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1: Scharfzündig, direkt mit jeder Menge Selbstironie. Comedian Tanschala kommt am Sonntag, 19. Juli mit seinem aktuellen Programm Der Teufel trägt Rollstuhl auf die Sommerbühne am Blautopf. Beginn ist um 19 Uhr im Klosterkirchensaal Blaubeuren. Nach dem großen Erfolg seines letzten Bühnenprogramms legt Tanschala jetzt noch einmal nach. Bissiger, provokanter und gleichzeitig persönlicher denn je. Schon der Titel seines neuen Programmes zeigt, wohin die Reise geht. Humor ohne Schonhaltung, dafür mit klaren Pointen und einem Blick auf die Absurditäten des Alltags. Im Mittelpunkt stehen die täglichen Herausforderungen, schrägen Begegnungen und manchmal unfreiwillig komische Situationen, die Tan als Rollstuhlfahrer erlebt. Dabei setzt er bewusst nicht auf Mitleid, sondern auf ehrliche und intelligente Comedy auf Augenhöhe. Seine Geschichten sind scharf beobachtet, gnadenlos, direkt und gleichzeitig voller Charme. Tan Chalet erzählt aber nicht nur vom Leben im Rollstuhl, sondern auch vom Aufwachsen zwischen zwei Kulturen. Seine Eltern kamen als Gastarbeiter aus der Türkei nach Deutschland. Er selbst wurde in Hildesheim geboren. Zwischen deutscher Gründlichkeit und türkischer Spontanität entwickelt er früh seinen ganz eigenen Humor. Klischees, kulturelle Missverständnisse und gesellschaftliche Debatten verwandelte er auf der Bühne in Comedy. Mit viel Selbstironie und einem sicheren Gespür für Timing. Der Teufel trägt Rollstuhl verspricht einen Abend voller schlagfertiger Comedy, intelligenter Beobachtung und herrlichem Humor. Manchmal bissig, manchmal nachdenklich, aber auch vor allem extrem unterhaltsam. Die Show beginnt am Sonntag, den 19. Juli um 19 Uhr im Rahmen der Sommerbühne am Blautopf.
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1: England sichert sich Platz 3, ein Spektakel mit 10 Toren. Ja, wer gedacht hat, dass das Spiel um Platz 3 wird ein lauer Sommerkick, der hat sich gewaltig geirrt. England und Frankreich liefern sich in Miami ein echtes Fußballspektakel. Am Ende gewinnen die Three Lions mit 6:4 und sichern sich Bronze. Dabei schien die Partie schon zur Pause entschieden. Declan Rice, Esri Konsa und zweimal Bukayo Saka schießen England mit 4:0 in Führung und das zur Halbzeit. Frankreich wirkt in der Defensive völlig überfordert. Trainer Didier Deschamps spricht später sogar selbst von einer katastrophalen ersten Halbzeit. Doch nach dem Seitenwechsel dreht Frankreich plötzlich auf. 4 Wechsel bringen frischen Schwung. Kylian Mbappé trifft doppelt. Bradley Barcola verkürzt zwischenzeitlich sogar auf 3:4. Das Spiel ist plötzlich wieder völlig offen. England behält aber die Nerven. Bukayo Saka machte mit seinem 3. Treffer des Abends alles klar. Jude Bellingham erhöht in der Nachspielzeit auf 6:3, ehe Ousmane Dembélé nur noch ergebniskosmetisch betreibt. Für England ist Platz 3 das beste WM-Ergebnis seit dem Titelgewinn von 1966. Michael Olise stellt mit 7 Torvorlagen einen neuen WM-Rekord auf. Und für Frankreich endet eine Ära. Nach 14 Jahren verabschiedet sich Didier Deschamps als Nationaltrainer mit einer spektakulären 4:6 Niederlage. Ein Spiel um Platz 3, das wohl noch lange in Erinnerung bleiben wird. Ja, mit 10 Treffern war England gegen Frankreich das torreichste WM-Spiel seit 44 Jahren und zugleich das torreichste Spiel um Platz 3 in der Geschichte der Fußballweltmeisterschaften.
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1: Ein außergewöhnliches musikalisches Treffen erwartet die BesucherInnen und Besucher der Sommerbühne am Blautopf am Samstag, 25. Juli um 20 Uhr. Der Ulmer Jazz-Trompeter Joe Kraus steht gemeinsam mit dem renommierten Sirius-Quartett aus New York auf der Bühne. Unter dem Titel Are You Sirius verschmelzen Jazz, Klassik, Improvisation und mehrere Klangwelten zu einem Konzertabend voller musikalischer Überraschungen. Schon die Besetzung verspricht ein besonderes Erlebnis. Auf der einen Seite Joe Kraus, einer der bekanntesten deutschen Jazz-Trompeter, auf der anderen Seite ein progressives Streichquartett aus New York, das klassische Musik mit Rock, Jazz und experimentellen Sounds verbindet. Eigentlich eine Kombination, die in der traditionellen Musikwelt kaum vorgesehen ist. Genau darin liegt aber der Reiz dieses Projekts. Zum ersten Mal trafen die Musiker vor über 10 Jahren bei einem Konzert in Ulm aufeinander. Die Presse sprach damals von Sternklang aus New York. Ein musikalischer Abend, der bis heute nachwirkt. Jetzt kommt es auf die Sommerbühne zu einem Wiedersehen. Joe Kraus blickt auf eine beeindruckende Karriere zurück. Sein Markenzeichen bleibt dabei immer derselbe unverwechselbare Ton, kraftvoll und sensibel zugleich. Virtuos und voller Spielfreude. Das Sirius-Quartett wiederum gehört zu den spannendsten modernen Streichquartetten weltweit. Joe Kraus und das Sirius-Quartett aus New York gastieren am Samstag, 25. Juli um 20 Uhr bei der Sommerbühne.
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1: Letzter Tag bei dieser Fußball-WM. Spanien gegen Argentinien. Europameister gegen Weltmeister. Besser kann ein Finale doch kaum besetzt sein. Spanien spielt bislang vielleicht den komplettesten Fußball des Turniers. Ballbesitz, Tempo, Geduld und eine Defensive, die selbst Frankreich kaum Chancen ließ. Argentinien dagegen lebt von seiner Mentalität. Die Albiceleste drehte gegen Ägypten einen 0:2 Rückstand, kämpfte sich gegen die Schweiz durch die Verlängerung und bog auch England in den letzten Minuten noch um. Diese Mannschaft glaubt bis zur letzten Sekunde an sich. Und dann ist da natürlich Lionel Messi. Mit 39 Jahren könnte er seine Karriere mit der erfolgreichen Titelverteidigung krönen. Auf der anderen Seite steht mit Lamine Yamal der wohl aufregendste junge Spieler dieser WM. Das Duell der Generationen. Historisch haben beide Nationen bislang 14 Länderspiele gegeneinander bestritten. Die Bilanz ist nahezu ausgeglichen. Allerdings gewann Spanien das letzte große Duell 2018 deutlich mit 6:1. Im WM-Finale treffen beide Nationen das erste Mal überhaupt aufeinander. Anpfiff ist am Sonntagabend, heute Abend um 21 Uhr deutscher Zeit im New York New Jersey Stadium. Das Finale läuft live im ZDF und bei Magenta TV. Für Spanien geht es um den zweiten WM-Titel nach 2010, für Argentinien um die erfolgreiche Titelverteidigung. Das ist etwas, was zuletzt Brasilien 1962 gelungen ist. Mehr Fußball geht heute nicht. Sonntagabend endet eine Weltmeisterschaft, die uns über 5 Wochen lang begeistert, überrascht und manchmal auch sprachlos gemacht hat. Und genau so soll ein WM-Finale sein. Uhren stellen, 21 Uhr ist Anpfiff und eine Halbzeitshow. Die soll dieses Mal 25 Minuten dauern. Lassen wir uns überraschen, was sich die FIFA ausgedacht hat.
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1: Eine Reise in die Blaubeurer Vergangenheit bringt das Stadttheater Blaubeuren im Sommer 2026 auf die Bühne. Mit dem Stück Lehrjahre nach dem gleichnamigen Hörspiel von Felix Hubi erzählt das Ensemble von einer Stadt zwischen Tradition und Aufbruch und von einem jungen Journalisten, der Anfang der 60er Jahre mitten hinein in diese Welt gerät. Aufführungen sind am Donnerstag, 23. und Freitag, 24. Juli, jeweils um 20 Uhr auf der Sommerbühne am Blautopf. Die Vorlage stammt von Felix Hubi, einem der bekanntesten deutschen Drehbuchautoren. Das Stück erzählt von Christian Ebinger, einem jungen Journalisten, der voller Ideen und Aufbruchsstimmung in die Kleinstadt kommt. Dort trifft er auf eine Gesellschaft, die noch stark in alten Denkmustern verhaftet ist. Zwischen Lokalpolitik, Pressefreiheit und den Diskussionen um eine geplante Müllverbrennungsanlage entwickelt sich eine Geschichte voller Humor, Konflikte und menschlicher Begegnungen. Dabei zeigt die Inszenierung nicht nur die Spannungen zwischen Tradition und Moderne, sondern zeichnet auch ein liebevolles Bild der Menschen jener Zeit. Mit all ihren Eigenheiten, Widersprüchen und ihrem ganz eigenen Charme. Für die Bühne bearbeitet wurde das Stück von Beate Schneck. Musikalisch begleitet wird die Aufführung von der Blaubeurer Band Jazz Michel, eine bewusste Hommage an Felix Hubis große Liebe zum Jazz und zu Louis Armstrong. Das Stadttheater Blaubeuren zeigt Lehrjahre am Donnerstag, 23. Juli 2026 um 20 Uhr. Eine zweite Aufführung von Lehrjahre gibt es am Freitag, 24. Juli um 20 Uhr. 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
2: Herzlich willkommen. Heute sprechen wir über das Internet und verraten, wie man technische Probleme ganz einfach lösen kann. Außerdem geht es um das Thema Elektromobilität. Und natürlich haben wir auch heute wieder unsere Technik-News mit dabei, sowie unsere Rubrik Futter für die Hardware. Diesmal stellen wir den Film Die Eltern vor.

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1: Fast 90% der Deutschen nutzen inzwischen das Internet. Doch oft hängt es vom Alter ab, wie gut sie damit zurechtkommen. Laut einer Studie benötigen knapp 85% der Menschen über 65 Jahre gelegentlich Unterstützung im Umgang mit der digitalen Welt. Das betrifft nicht nur den Zugang zum Internet, sondern auch die Installation technischer Geräte, die Nutzung von Software, Videochats oder Homebanking. Mehr über das Thema digitale Teilhabe und Hilfe für diejenigen, die sich mit moderner Technik schwer tun, jetzt in einem Beitrag von Steffi Rhein.
2: Wer sich sicher in der digitalen Welt bewegt, vergisst schnell, wie schwer es für andere sein kann, Schritt zu halten. Wer hier abgehängt wird, steht im Alltag oft vor großen Hürden. Deshalb ist digitale Teilhabe so wichtig. Jeder Mensch, ob jung oder alt, sollte die Möglichkeit haben, digitale Angebote zu nutzen. Doch oft scheitert das schon an ganz alltäglichen Dingen, wie der Einrichtung eines Smartphones, Druckers oder Internetzugangs, sagt Max Wunderlich vom Digital Home Service der Telekom.
3: Aber auch Software-Updates oder der Umstieg auf neue Betriebssysteme machen vielen zu schaffen. Zum Beispiel stellt Microsoft im Oktober den Support für Windows 10 ein. Dieses Betriebssystem ist auf rund 30 Millionen Geräten in Deutschland installiert. Aus Sicherheitsgründen wird Nutzerinnen und Nutzern dringend empfohlen, auf Windows 11 zu wechseln. Nicht jeder wird das problemlos hinbekommen, daher stehen wir gerne mit Rat und Tat zur Seite.
2: Besonders ältere Menschen haben häufig mit der Technik zu kämpfen. Die erste Anlaufstelle sind dann oft die Enkel oder andere Familienmitglieder. Doch auch professionelle Hilfsangebote werden immer häufiger in Anspruch genommen.
3: Wir vom Digital Home Service bemerken viel Unsicherheit bei den Kundinnen und Kunden und gleichzeitig den Wunsch, dazuzugehören. Manche trauen sich nicht, dumme Fragen zu stellen, obwohl sie längst den Überblick verloren haben. Wenn da jemand verständlich und geduldig erklärt, öffnet sich oft eine neue Welt.
2: Und es sind längst nicht nur ältere Menschen, die Unterstützung benötigen. Digitale Hilfe sollte für alle zugänglich sein.
3: Ein wichtiger Schritt ist, technische Unterstützung so selbstverständlich zu machen wie ein Besuch beim Hausarzt oder eine Beratung in der Apotheke. Es braucht Angebote, die man kennt, denen man vertraut und die man im Zweifel einfach anrufen kann.
1: Also wenn der Drucker den Dienst versagt, das Smartphone sich nicht mit dem Internet verbindet oder der Computer dringend einen neuen Virenscanner benötigt, dann sollte man nicht zögern, professionelle Hilfe in Anspruch zu nehmen. Alle Infos zum Digital Home Service gibt's auf der Webseite der Telekom.

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1: Die Bundesnetzagentur wird in Deutschland zur zentralen Aufsichtsbehörde für künstliche Intelligenz. Der Bundestag setzte damit die neue EU-KI-Verordnung um, die den Einsatz von KI strenger regulieren und Verbraucher besser schützen soll. Die Verordnung gilt als weltweit erstes umfassendes Regelwerk für KI und schreibt jedem EU-Staat eine zentrale Kontrollbehörde vor. Eine große Mehrheit der Menschen in Deutschland fordert von der Politik mehr Schutz für Kinder und Jugendliche. Das geht aus dem Verbraucherreport des Verbraucherzentrale Bundesverbandes hervor, der der Rheinischen Post vorliegt. Demnach wollen rund 80% der Befragten strengere Regeln für Tech-Konzerne und Social-Media-Plattformen. Und fast 90% finden den bisherigen Jugendschutz in sozialen Medien oder Computerspielen schlecht. Und immer öfter wird in Deutschland mit Karte oder Smartphone gezahlt. Laut einer repräsentativen Studie der Bundesbank haben die Menschen ihre täglichen Einkäufe 2025 erstmals häufiger bargeldlos als bar gezahlt. 55% der Zahlungen liefen per Karte oder Smartphone, 45% in bar.
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1: Wie sagt man doch immer so schön, Vater werden ist nicht schwer, Vater sein dagegen sehr. Vor allem dann, wenn man meint, alles läuft rund und gar nichts schnallt, dass man in der Familie alle nur noch nervt. Jan Weiler hat das wunderbar lustig in seinem Bestseller Die Eltern beschrieben, den Regisseur Sönke Wortmann verfilmt hat. Die Hauptrollen spielen Sebastian Betzel und Anja Schut. Mehr von Helke Michael.
2: Hannes ist mit sich im Reinen. Er lebt als Schriftsteller von den Tantiemen seines letzten Bestsellers, hat ein Haus im Grünen und eine liebevolle Familie. Der gehen allerdings seine Überfürsorglichkeit und seine blöden Sprüche zunehmend auf die Nerven.
3: Wie findest du meinen neuen Duft?
4: Du riechst wie ein depressiver Blumenhändler.
5: Du bist ja bloß neidisch, weil du riechst wie ein Vater.
6: Sag mal, riech ich wie ein Vater?
7: Wie riecht dein Vater?
6: Angeblich ungeil.
7: Du riechst wie immer.
2: Kurz darauf kommt es allerdings zu einem ganz großen Knall, als ihm seine Tochter unerwartet mitteilt:
8: Papa, ich zieh aus.
6: Viel zu früh.
8: Ich werde 21 und ich habe echt keine Lust mehr auf dein Rumschnüffeln oder Lüften.
2: Eine Mega-Drei-Zimmer-Wohnung hat sie bereits gefunden. Und als Hannes nachfragt, warum sie so eine große braucht, antwortet seine Frau überraschenderweise:
7: Weil ich mit ihr einziehen möchte.
6: Aber uns doch hier.
7: Unser Leben ist langweilig, unsere Ehe ist festgefahren.
6: Sie ist stabil.
7: Sie ist eingerostet.
2: Hannes kapituliert und fügt sich in sein Schicksal, bis er im Hallenbad zufällig Vanessa kennenlernt.
6: Auch zu schwimmen hier?
9: Nee, ich gebe hier meine Steuererklärung ab.
10: Na dann, tschüss.
11: Vergiss es, 3 Level über dir.
2: Aber ihr gelingt es zumindest, Hannes aus seiner Komfortzone zu kicken, damit er an sich arbeitet und mal was Neues ausprobiert.
7: Auf was hast du Lust? Das ist mein Mann.
6: Guten Abend.
7: Der Klaus, der wird unser Liebesspiel mit seiner Bratsche begleiten.

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1: Elektromobilität, das ist längst kein Zukunftsthema mehr, sondern für viele eine echte Option im Alltag. Gerade jetzt überlegen viele Autofahrer, ob der Umstieg aufs E-Auto der richtige Schritt ist. Welche Argumente dafür sprechen und was es dabei zu berücksichtigen gibt, hat Jonas Wolbert herausgefunden.
2: Auf E-Mobilität umzusteigen lohnt sich. Die Autos an sich werden immer erschwinglicher. Es braucht keinen Ölwechsel, es gibt weniger Verschleiß und auch das Laden ist insgesamt günstiger als Kraftstoff, bestätigt auch Elke Gawin vom Ladetechnik-Spezialisten GoE.
3: Ein modernes E-Auto hat in der Regel Reichweiten von rund 400 Kilometern plus. Das reicht locker für den Alltag. Bei langen Autofahrten plant man kurze Ladepausen ein. Meistens dauert es dann keine halbe Stunde und es geht mit vollem Akku wieder weiter.
2: Die staatliche Förderung für Privatpersonen unter einer bestimmten Einkommensgrenze liegt bei reinen E-Autos mittlerweile bei bis zu 6.000 Euro. Und auch für das Laden in Mehrfamilienhäusern gibt es Unterstützung.
3: Die Kriterien sind mindestens 6 Parkplätze pro Gebäude, müssen zumindest vorverkabelt werden für die Installation einer Wallbox mit maximal 22 kW Ladeleistung. Unsere GoE-Produktlinie Pro Cable erfüllt diese Anforderungen zum Beispiel.
2: Wenn diese Kriterien erfüllt sind, gibt es 1.300 Euro Förderung pro Stellplatz. Und übrigens, entgegen der gängigen Vorurteile, ist das Fahrgefühl durchaus sehr angenehm.
3: Du gleitest dahin ohne Rütteln. Du steuerst im Grunde alles mit einem Pedal. Wenn du beschleunigst, zieht das Auto sofort los ab der ersten Sekunde. Kein Schalten, kein Kuppeln. Und natürlich nie wieder Tankstelle. Unabhängigkeit vom Ölpreis. Man fährt abgasfrei, man fährt leise. Und die langfristige Kostenersparnis gibt es auch noch.
1: Der Umstieg auf ein E-Auto kann also nicht nur Spaß machen, sondern sich auch durchaus lohnen. Gerade weil es aktuell einige Fördermöglichkeiten gibt. Weitere Infos gibt's unter go-e.com.

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1: Und mit Dieter Nuhr. Smartphones werden in seinen Augen sowohl unter- als auch überbewertet.
2: Also unterbewertet, weil sich die Leute gar nicht darüber im Klaren sind, was das Gerät alles kann. Also ich meine, das ist wirklich das komplette Wissen der Welt quasi immer dabei. Das ist natürlich ein Wahnsinn, einfach, dass ich alles googeln kann, dass ich alles, was ich wissen will, sofort überprüfen kann auch. Dass mir niemand mehr Mist erzählen kann, weil ich sogar in der Fernsehsendung unterm Tisch googeln kann und nachgucken kann, ist es jetzt Scheißdreck oder stimmt es? Und auf der anderen Seite ist es natürlich auch schlimm, weil halt eben unser Medien-Overkill dazu führt, dass wir nur über die Dinge informiert werden, die außergewöhnlich sind. Das heißt meistens Unfälle, Krankheiten, Katastrophen. Und dass wir deswegen ein Weltbild haben, was sich komplett verändert hat zu der Zeit vor dem Smartphone. Ich glaube, es gab zwei Wenden in unserer Zivilisation und drei vielleicht, aber die erste war im Prinzip, der Buchdruck war lächerlich gegenüber dem, was danach gekommen ist. Die zweite Wende war das Fernsehen, das unser Leben komplett verändert hat. Es hat dazu geführt, dass die Leute ihr Sozialleben am Abend aufgegeben haben und sich vor die Kiste gesetzt haben. Und schon da ging der Informations-Overkill los und jetzt das Handy hat dazu geführt, dass wir uns den ganzen Tag über mit dem Elend der Welt vollkloppen und das verändert unsere Psyche. Wir sind gar nicht mehr in der Lage, mal zwei Tage entspannt auf die Welt zu gucken oder irgendwo hinzufahren und sagen, es ist aber schön hier, ohne dass uns irgendjemand erklärt, es ist aber ganz schlimm, weil hier geht der, irgendein Käfer gerade vor die Hunde oder so und man kann nicht mehr naiv auf die Welt gucken.
1: Ja, und das war es dann auch schon wieder mit der Technik-Show für diese Woche. Ich bin Oliver Heinze und wünsche eine schöne Woche. Bis nächste Woche.

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1: England sichert sich Platz 3, ein Spektakel mit 10 Toren. Ja, wer gedacht hat, dass das Spiel um Platz 3 wird ein lauer Sommerkick, der hat sich gewaltig geirrt. England und Frankreich liefern sich in Miami ein echtes Fußballspektakel. Am Ende gewinnen die Three Lions mit 6:4 und sichern sich Bronze. Dabei schien die Partie schon zur Pause entschieden. Declan Rice, Esri Konsa und zweimal Bukayo Saka schießen England mit 4:0 in Führung und das zur Halbzeit. Frankreich wirkt in der Defensive völlig überfordert. Trainer Didier Deschamps spricht später sogar selbst von einer katastrophalen ersten Halbzeit. Doch nach dem Seitenwechsel dreht Frankreich plötzlich auf. 4 Wechsel bringen frischen Schwung. Kylian Mbappé trifft doppelt. Bradley Barcola verkürzt zwischenzeitlich sogar auf 3:4. Das Spiel ist plötzlich wieder völlig offen. England behält aber die Nerven. Bukayo Saka machte mit seinem dritten Treffer des Abends alles klar. Jude Bellingham erhöht in der Nachspielzeit auf 6:3, ehe Ousmane Dembele nur noch ergebniskosmetisch betreibt. Für England ist Platz 3 das beste WM-Ergebnis seit dem Titelgewinn von 1966. Michael Olise stellt mit 7 Torvorlagen einen neuen WM-Rekord auf. Und für Frankreich endet eine Ära. Nach 14 Jahren verabschiedet sich Didier Deschamps als Nationaltrainer mit einer spektakulären 4:6 Niederlage. Ein Spiel um Platz 3, das wohl noch lange in Erinnerung bleiben wird. Ja, mit 10 Treffern war England gegen Frankreich das torreichste WM-Spiel seit 44 Jahren und zugleich das torreichste Spiel um Platz 3 in der Geschichte der Fußball-Weltmeisterschaften.
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1: Letzter Tag bei dieser Fußball-WM. Spanien gegen Argentinien. Europameister gegen Weltmeister. Besser kann ein Finale doch kaum besetzt sein. Spanien spielt bislang vielleicht den komplettesten Fußball des Turniers. Ballbesitz, Tempo, Geduld und eine Defensive, die selbst Frankreich kaum Chancen ließ. Argentinien dagegen lebt von seiner Mentalität. Die Albiceleste drehte gegen Ägypten einen 0:2 Rückstand, kämpfte sich gegen die Schweiz durch die Verlängerung und bog auch England in den letzten Minuten noch um. Diese Mannschaft glaubt bis zur letzten Sekunde an sich. Und dann ist da natürlich Lionel Messi. Mit 39 Jahren könnte er seine Karriere mit der erfolgreichen Titelverteidigung krönen. Auf der anderen Seite steht mit Lamine Yamal der wohl aufregendste junge Spieler dieser WM. Das Duell der Generationen. Historisch haben beide Nationen bislang 14 Länderspiele gegeneinander bestritten. Die Bilanz ist nahezu ausgeglichen. Allerdings gewann Spanien das letzte große Duell 2018 deutlich mit 6:1. Im WM-Finale treffen beide Nationen das erste Mal überhaupt aufeinander. Anpfiff ist am Sonntagabend, heute Abend um 21 Uhr deutscher Zeit im New York New Jersey Stadium. Das Finale läuft live im ZDF und bei Magenta TV. Für Spanien geht es um den zweiten WM-Titel nach 2010, für Argentinien um die erfolgreiche Titelverteidigung. Das ist etwas, was zuletzt Brasilien 1962 gelungen ist. Mehr Fußball geht heute nicht. Sonntagabend endet eine Weltmeisterschaft, die uns über 5 Wochen lang begeistert, überrascht und manchmal auch sprachlos gemacht hat. Und genau so soll ein WM-Finale sein. Uhren stellen, 21 Uhr ist Anpfiff und eine Halbzeitshow. Die soll dieses Mal 25 Minuten dauern. Lassen wir uns überraschen, was sich die FIFA ausgedacht hat.
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1: Eine Reise in die Blaubeurer Vergangenheit bringt das Stadttheater Blaubeuren im Sommer 2026 auf die Bühne. Mit dem Stück Lehrjahre nach dem gleichnamigen Hörspiel von Felix Hubi erzählt das Ensemble von einer Stadt zwischen Tradition und Aufbruch und von einem jungen Journalisten, der Anfang der 60er Jahre mitten hinein in diese Welt gerät. Aufführungen sind am Donnerstag, 23. und Freitag, 24. Juli, jeweils um 20 Uhr auf der Sommerbühne am Blautopf. Die Vorlage stammt von Felix Hubi, einem der bekanntesten deutschen Drehbuchautoren. Das Stück erzählt von Christian Ebinger, einem jungen Journalisten, der voller Ideen und Aufbruchsstimmung in die Kleinstadt kommt. Dort trifft er auf eine Gesellschaft, die noch stark in alten Denkmustern verhaftet ist. Zwischen Lokalpolitik, Pressefreiheit und den Diskussionen um eine geplante Müllverbrennungsanlage entwickelt sich eine Geschichte voller Humor, Konflikte und menschlicher Begegnungen. Dabei zeigt die Inszenierung nicht nur die Spannungen zwischen Tradition und Moderne, sondern zeichnet auch ein liebevolles Bild der Menschen jener Zeit. Mit all ihren Eigenheiten, Widersprüchen und ihrem ganz eigenen Charme. Für die Bühne bearbeitet wurde das Stück von Beate Schneck. Musikalisch begleitet wird die Aufführung von der Blaubeurer Band Jazz Michel, eine bewusste Hommage an Felix Hubis große Liebe zum Jazz und zu Louis Armstrong. Das Stadttheater Blaubeuren zeigt Lehrjahre am Donnerstag, 23. Juli 2026 um 20 Uhr. Eine zweite Aufführung von Lehrjahre gibt es am Freitag, 24. Juli um 20 Uhr. Mit dem Kauf eines Tickets unterstützen Besucherinnen und Besucher außerdem die Bürgerstiftung Blaubeuren.
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